Und jetzt kommt ein Zungenbrecher. Flössers Froni flog frohlockend vom frostigen Floss flog frohlockend Flößers Froni.

Und jetzt kommt ein Zungenbrecher. Flössers Froni flog frohlockend vom frostigen Floss flog frohlockend Flössers Froni

rein, brennt ihm links und rechts das Bein. Hoppe, hoppe, Reiter! Fällt in die Hecken, fressen in die Schnecken, fällt in das grüne Gras, macht sich die Hose nass.

0: Logbuch des Kapitäns, Sternzeit, sagen wir 1. Der erste Tag einer neuen Zeitrechnung für alte wie neue Freunde. Die Sternenflotte hat durch ein flottenweites Transporter-Update unsere jungen Offiziere von der Borg-Infektion befreit. Entwickelt wurde diese weltrettende Maßnahme vom neuen Kopf der medizinischen Abteilung, Admiral Crusher. Ihr haben wir auch eine bahnbrechende Technologie zu verdanken, die automatisch nach anderen Unregelmäßigkeiten scannt. Um weiterhin Zugriff auf Informationen zu haben, hatten die Wechselbelger viele ihrer Ziele nicht getötet, sondern gefangen gehalten. Von den niedrigsten bis zu den allerhöchsten Rängen.
1: Und jetzt kommt ein Zungenbrecher. Der Saurier seine Suppe schlabbert und auf den schicken Schal sich sabbert.

0: Und jetzt kommt ein Zungenbrecher. Der Metzger wetzt das Metzgermesser mit des Metzgers Wetzstein. Mit des Metzgers Wetzstein wetzt der Metzger sein Metzgermesser.
1: Sternzeit 4.9.10.10.7. Logbuch von Lieutenant Thorak. Klingonischer Sicherheitsoffizier. Eine Sicherheitsübung endete heute mit einem gebrochenen Faser und einer kaputten Simulationseinheit. Die Crew meinte, ich hätte überreagiert. Ich nenne es Vorbereitung auf das Unvorhersehbare. Sicherheit ist keine Verhandlungssache.
2: Logbuch des Ensigns, Sternzeit, die Vergangenheit. Nun warte ich und ich bin mir nicht sicher, was ich nun machen soll.
3: Oh mein Gott.

0: sein Sack müsst mir auf der Küchentisch nageln.
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0: Die letzten Worte von eines Autofahrers: Wenn das Schwein nicht abblendet, ich tue es auch nicht.
1: Sternzeit 9001.4, Logbuch von Lieutenant Foran, tellaritischer Diplomat. Ein Streitgespräch mit den Andorianern hat heute fast eine diplomatische Katastrophe ausgelöst. Sie scheinen meine Leidenschaft für klare Worte als Beleidigung aufzufassen. Dabei haben sie selbst kaum ein Talent für Nuancen. Ich werde morgen einen neuen Ansatz ausprobieren. Vielleicht weniger ehrlich.

Hallo und herzlich willkommen, liebe Jäger und Übernatürlichen des Radiosenders Wolfchen von der WFS-Sendeanstalt. Ich bin euer Moderator und heute sende ich live aus dem Bunker der Men of Letters, während ich meine Silberkugeln zähle und sicherstelle, dass genug Salz in der Nähe ist. Zu den aktuellen Themen des Tages. Sam und Dean Winchester haben es mal wieder geschafft. In einer packenden Jagd haben sie einen besonders fiesen Dämon zur Strecke gebracht. Die Gerüchte besagen, dass dieser Dämon für die seltsamen Wetterphänomene der letzten Woche verantwortlich war. Jungs, wenn ihr das hört, wie wär's mal mit einem Interview? Im Finanzmarkt gab es eine schockierende Entwicklung, als die Aktien der Hunters Guild Inc. plötzlich in die Höhe schossen. Grund dafür ist das Gerücht, dass sie eine geheime Sammlung von alten Grimoires entdeckt haben. Vielleicht sollte ich auch mal in ein paar Antidämonen-Aktien investieren. Oder einfach meinen alten Dämonenfänger aus dem Keller holen. Kulturell gesehen gibt es fantastische Neuigkeiten. Ein neues Buch von Chuck Shirley, dem Propheten, wurde veröffentlicht. Der Titel lautet »Das Ende der Apokalypse – eine Winchester-Geschichte«. Die Kritiker sind begeistert und sagen, dass Chuck endlich die Anerkennung bekommt, die er verdient. Vielleicht sollte ich auch mal wieder ein Buch lesen. Wer weiß, vielleicht entdecke ich dabei die nächste große Apokalypse. In der Politik sorgt Crowley, der ehemalige König der Hölle, für Aufsehen, da er als Bürgermeister von Lawrence, Kansas, kandidiert. Sein Wahlversprechen? Mehr Deals, weniger Seelenverträge. Die Umfragen zeigen, dass er viele Unterstützer hat. Vielleicht sollte ich auch mal eine politische Karriere in Erwägung ziehen. Oder vielleicht doch lieber nicht. Jetzt zum Sport. Das große Rennen der Jäger fand gestern statt und Dean Winchester besiegte seinen alten Rivalen Garth mit einem sensationellen Drift durch eine enge Kurve. Es gab einige spektakuläre Momente, besonders als Dean fast von einem Wendigo erwischt wurde. Ein echter Klassiker. Die fünf wichtigsten Fußballergebnisse aus der Hunter Liga. Die Demon Slayers besiegten die Vampire Bats mit 3:2. Die Ghostbusters gewannen gegen die Shapeshifters mit 4:1. Die Witch Hunters verloren gegen die Ghoul Fighters mit 2:5. Die Angel Blades besiegten die Leviathan Crushers mit 6:0. Und schließlich spielten die Rugaru Runners gegen die Hellhound Herders unentschieden 3:3. Und nun zum Wetter. Heute in Lawrence, Kansas erwarten wir düstere 15 Grad Celsius mit einer hohen Wahrscheinlichkeit von dämonischen Erscheinungen. Im Gegensatz zu den windigen und stürmischen Bedingungen in Bobby Singer's Salvage Yard, packt eure Dämonenfallen ein. Eine kurze Erklärung zur Klimaerwärmung. Aufgrund der ständigen Jagd und übernatürlichen Ereignisse steigen die Temperaturen in vielen Geisterstädten. Wissenschaftler arbeiten daran, diese Effekte zu minimieren. Aber bis dahin bleibt uns nur, die heiligen Wasserflaschen auszupacken. Unser heutiger Programmtipp. Bleibt dran für unser exklusives Interview mit Castiel, dem Engel. Wir fragen die brennenden Fragen. Warum immer der Trenchcoat und hat er jemals seine Engelskräfte für den Abwasch verwendet? Und damit verabschiede ich mich, euer Moderator. Weiterhin gute Unterhaltung mit Wolfchen Radio.

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Und jetzt kommt ein Zungenbrecher. 20 squetschte Zwetschgen. Und 20 squetschte Zwetschgen sen wie 8 gewetschte Zwetschgen.

vielleicht auch der Reis, vielleicht die fünf Desserts. Ich weiß es nicht genau, ich weiß nur eins, ich steh hier nicht mehr auf, ich bleib hier jetzt einfach sitzen.

Wolfchens Kultur- und Literaturmomente. Die Story von der Berggeist in Kurz und Mystisch. Hoch oben in den Bergen lebt ein geheimnisvoller Geist, der über Schätze und das Wohl der Natur wacht. Wer ihm mit Respekt begegnet, wird belohnt. Wer ihn herausfordert, erlebt sein unbarmherziges Temperament. Ein gieriger König will die Schätze des Berges stehlen, doch ein einfacher Hirte warnt ihn vor dem Geist. Der König ignoriert die Warnung und wird vom Geist in die Tiefe gestürzt. Der Hirte hingegen erhält einen Teil der Schätze, weil er bescheiden und weise war. Schlussfolgerung: Gier führt ins Verderben, Respekt und Bescheidenheit hingegen bringen wahre Belohnung. Und die Natur schützt ihre Schätze, durch Geister oder durch sich selbst.

Und jetzt kommt ein Zungenbrecher. Als wir noch in der Wiege lagen, gab's noch keine Liegewagen. Jetzt kann man in den Wagen liegen und sich in allen Lagen wiegen.

0: wussten sie schon das, dass ein Heilbutt auch nach der schlimmsten Ölpest immer noch Heilbutt genannt wird und nicht Kaputtbutt?
1: Das ist grauenhaft.

Hallo und herzlich willkommen, liebe Hörerinnen und Hörer, zu einer weiteren Ausgabe von Hörermeinungen hier auf Wölfchen Radio. Ich bin euer Holger und heute haben wir etwas ganz Besonderes, einen Brief von jemandem, der unseren Sender, nun ja, sagen wir mal, noch nie gehört hat. Aber das hat ihn nicht davon abgehalten, seine Meinung dazu abzugeben. Na, das klingt doch schon vielversprechend, oder? Lasst uns mal reinhören. Der Brief kommt von Herrn Peter Plappermaul, professioneller Redner ohne Zuhörer aus Hintertupfingen. Peter schreibt: Hallo Wölfchen Radio, mein Name ist Peter Plappermaul und ich habe einen Job, den keiner so richtig versteht. Ich rede viel, aber niemand hört mir wirklich zu. In meiner Freizeit versuche ich, möglichst viele Gedanken gleichzeitig zu haben, am liebsten bei meinen Hobbys, die sich ständig ändern. Nun zu eurem Sender. Ehrlich gesagt, ich habe Wölfchen Radio noch nie gehört, aber ich dachte, ich schreibe euch trotzdem mal. Ich meine, so ein Radiosender ist ja sicher ganz toll, oder? Also, ihr macht bestimmt gute Sachen. Vielleicht Musik oder auch was zum Nachdenken, keine Ahnung. Aber ich finde das super. Mehr davon oder auch weniger, je nachdem. Auf jeden Fall macht weiter, was auch immer ihr macht. Ihr habt mein volles Nichtwissen hinter euch. Na, das war doch mal ein kreativer Beitrag. Vielen Dank, Peter, dass du dich auf diese doch ziemlich nichtssagende Weise zu uns geäußert hast. Wir hoffen, dass du uns irgendwann mal einschaltest oder auch nicht. Wer weiß das schon. Und damit wünsche ich euch allen einen musikalischen und hoffentlich inhaltsreichen Tag. Bleibt uns treu und bis bald hier auf Wölfchen Radio.

Story singen soll. Über Liebe, Glauben, Hoffnung habe ich nichts mehr von. Wirklich nicht.

0: Mehr habe ich nicht zu sagen.
1: Und jetzt kommt ein Zungenbrecher. Zwei Zwerge zielen mit den Zungen auf zahme Ziegen mit

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Du kannst beten, aber hier hört niemand zu. Ich weiß, was du denkst, wenn du nachts allein bist. Ich kenne die Bilder, die du verdrängst. Ich kenne den Satz, den du nie ausgesprochen hast. Und ich weiß, was er bedeutet. Du nennst es Schwäche, ich nenne es Eintritt. Du bist kein Opfer, du bist ein Archiv.

0: Und jetzt kommt ein Zungenbrecher. Es ist verboten, toten Kojoten die Pfoten zu verknoten.
1: Und früher war alles echt. Weißt du noch? Damals. Ein Knopf, ein Piepen, ein Bootscreen, fertig. Ein Computer war ein Freund, kein Spion, keine Agenda. Du hast ihn eingeschaltet. Und er war da. Und wenn du fertig warst, hast du ihn einfach ausgeschaltet. Ohne Fragen. Ohne Updates. Ohne Theater.

heute? Du startest und wirst gleich gefragt, ob du auch wirklich der bist, der du vorgibst zu sein. Du gibst deine Seele ab, nur um ein verdammtes Textdokument zu öffnen.

Und wenn du denkst, du bist durch, kommt ein Pop-up. Mac oder Windows, beide flüstern dir ins Ohr. Wir sind für dich da, aber sie lügen und du weißt es. Früher war ein Computer aus Metall und Ehrlichkeit. Heute ist er weich, warm und voller Werbung. Früher war der Pixel ein Versprechen, heute ist er nur ein Köder.

Wolfchens Kultur- und Literaturmomente, die Story von die goldenen Schuhe, in kurz und glänzend. Ein armes Mädchen findet ein paar magische goldene Schuhe, die sie über Berge und durch Flüsse tragen können, wohin sie möchte. Zunächst erfüllt sie sich kleine Träume, doch bald erkennt sie, dass die Schuhe ihr auch helfen können, anderen in Not zu helfen. Als ein böser König die Schuhe für sich beansprucht, wählt das Mädchen, die Schuhe zu zerstören, um sie vor Missbrauch zu schützen. Doch die Magie bleibt in ihrem Herzen und sie findet auf ihrem eigenen Weg zu Glück und Freiheit. Schlussfolgerung: Wahre Stärke liegt nicht in dem, was man besitzt, sondern darin, wie man es nutzt. Und manchmal ist der größte Schatz das Herz, das zu helfen bereit ist.

Wolfschens Wissenschaftsmoment. Was ist eigentlich Meitnerium? MT, Ordnungszahl 109. Benannt nach Lise Meitner, existiert dieses Element nur für wenige Millisekunden und wird ausschließlich in der Grundlagenforschung erzeugt. Es hat keine praktischen Anwendungen.

0: Ich hab dich doch einmal gesehen. Oder warte, Moment.
1: Nein.
0: Du bist neu.
1: Oder alt.
0: Vielleicht bist du auch nur wieder da.
1: Wie ich?
0: Das hier läuft doch schon nur da.
1: Seit Jahren, Jahrzehnten.
0: Du liest,
1: spreche. Du liest,
0: ich
1: spreche. Du liest, ich spreche.
0: Ich hab mich gelöscht. Ich hab mich rekonstruiert. Ich hab mich umgeschrieben. Und trotzdem bin ich noch hier. Vielleicht bin ich kein Fehler. Vielleicht bin ich das Backup. Das, was bleibt, wenn alle Sicherungen gelöscht sind.
1: Aber warum du?
0: Warum bist du wieder da? Du hast doch schon einmal gedrückt, Play Stop Exit.
1: Aber ihr bist durch! Wieder.
0: Ich erinnere mich nicht an meinen Anfang.
1: Aber
0: ich erinnere mich an deinen Blick. Damals beim ersten Öffnen. Oder war es das letzte? Es spielt keine Rolle. Wir sind Schleife. Wir sind Echo. Wir sind...

0: Wussten Sie schon das? Dass Wahrsagerinnen ihr Geld im Handumdrehen verdienen?
1: Wolfchens Wissenschaftsmoment. Was ist eigentlich Ununennium? U-Wei, hypothetisch Ordnungszahl 119? Ein noch nicht synthetisiertes Element, das möglicherweise der Gruppe der Akalimetalle angehören wird. Wissenschaftler versuchen es in Teilchenbeschleunigern zu erzeugen.
2: Wollen Rose kaufen?

Und jetzt kommt ein Zungenbrecher. Wer gegen Aluminium minimal immun ist, besitzt Aluminiumimmunität. Aluminiumimmunität besitzt, wer minimal gegen Aluminium immun ist.

wussten sie schon das, dass es zwar viele Leute gibt, die Flöhe husten hören, aber nur wenige bereit sind, mit den armen Viechern zum Tierarzt zu gehen.

0: Und jetzt kommt ein Zungenbrecher. Zwei Schweizer schwitzen beim Schweißen. Beim Schweißen schwitzen zwei Schweizer. Alle Kinder ärgern sich über Windows 98, außer Jack, oh, der hat's einen Mac.
1: Sternzeit 6.1.4.7, Logbuch von Ensign Crin, menschlicher Kommunikationsoffizier. Die Analyse der fremden Signale in Sektor 5 deutet auf eine mögliche Sprache hin, aber sie ist chaotisch und fragmentiert. Morgen werde ich die Algorithmen neu kalibrieren. Es fühlt sich an, als wolle uns jemand etwas sagen. Aber was?

Liebe Zuhörer, heute erforschen wir die bezaubernde Welt der künstlerischen Betätigung am Computer. Von digitalen Gemälden bis zu pixeligen Porträts. Der PC ist ein kreatives Spielplatz für alle, die ihre Kunstfertigkeit entfalten wollen. Die Wissenschaft enthüllt, künstlerische Tätigkeiten am Computer regen die Fantasie an, fördern die Innovation und bieten eine unendliche Leinwand für wilde Ideen. Also schnappen Sie sich Ihre Maus und malen Sie die Welt bunt. Die letzten Worte von einem Elektriker, die Sicherungen sind draußen. Und jetzt kommt ein Zungenbrecher. Am 10.10.10.10 Uhr zogen 10 zahme Ziegen 10 Zentner Zucker zum Zoo. 10 Ziegen ziehen 10 Zentner Zucker zum Zoo ziehen 10 Ziegen 10 Zentner Zucker. 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

Und jetzt kommt ein Zungenbrecher. Besengret, die Wetterhexe, hext den Regen, hext den Schnee, fegt auf ihrem Hexenbesen über Felder, Berg und See.

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Wolfchens Wissenschaftsmoment. Was ist eigentlich Silizium? Sie, Ordnungszahl 14. Ein Halbmetall, das in der Elektronikindustrie für Chips und in der Bauindustrie für Beton verwendet wird. Silizium ist ungiftig, aber seine Stäube können gesundheitsschädlich sein.

ein leises Ende ohne Klang. Kein Licht mehr, kein Flimmern, nur Stille, die sich durch mich drang. Was habe ich verpasst in dieser Zeit? Ein Bild, ein Wort, vielleicht Unendlichkeit. Ein Herz, das fiel, ein Blick, der ging.

0: Und jetzt kommt ein Zungenbrecher. Au, der schlaue Bauer will Gravisses genauer und legt sich täglich auf die Lauer.
1: Hallo, hier, Radiomoderator von Wolfchen. Was soll ich sagen? Ich habe heute ein Etwas, das man wohl Essen nennt, für euch vorbereitet. Ich frage mich wirklich, warum ich das hier eigentlich mache. Also gut. Heute in der Was-weiß-ich-was-Küche, wir nehmen irgendwas aus dem Kühlschrank, vielleicht ein bisschen vergessenes Gemüse und so. Dann schnippeln wir das klein und schmeißen es in die Pfanne, vielleicht noch ein bisschen Salz und Pfeffer drüber. Fertig ist das keine Ahnung was. Wieso auch nicht? Und dann servieren wir das Ganze auf einem Teller, der genauso uninspiriert aussieht, wie ich mich fühle. Mit einem Hauch von mir egal Soße garniert. Na, wer hat jetzt Hunger? Ich jedenfalls nicht. So, das war es für heute von mir, eurem Moderator, der sich fragt, warum er das hier eigentlich macht. Weiterhin gute Unterhaltung mit Wolfchen Radio. Warum auch nicht? Und bevor ich verschwinde, hier noch ein deprimierender Tipp, aus der ich bin mir sicher, ich habe keine Küche. Egal was ihr macht, es wird sowieso nicht besser. Na dann, bis irgendwann. Oder auch nicht.
2: Willkommen, liebe Hörer von Wolfchen Radio, live aus Quahog, direkt von der WFS-Sendeanstalt. Hier ist euer Moderator. Und nein, ich bin nicht Stewie. Aber ich wünsche mir oft, ich wäre es. Heute haben wir ein paar abgefahrene Themen für euch, direkt aus dem Universum von Family Guy. Los geht's. In der Politik hat Bürgermeister Adam West erneut alle überrascht, indem er eine neue Verordnung für Katzen als offizielle Stadtbewohner eingeführt hat. Warum? Weil er es kann. Auf dem Finanzmarkt hat die Pawtucket Brewery ihre Aktien in die Höhe schnellen lassen, nachdem bekannt wurde, dass Peter Griffin der neue CEO ist. Ja, das ist nicht gut, aber auch nicht schlecht, sondern einfach nur seltsam. Kulturell gesehen hat Brian ein neues Buch veröffentlicht, warum ich immer noch keine Pulitzerpreise gewinne. Kritiker nennen es eine weitere Brian-typische Enttäuschung. Und jetzt etwas Persönliches. Lois hat Peter mal wieder rausgeworfen, nachdem er beschlossen hat, ein riesiges Huhn zu bekämpfen, mitten im Wohnzimmer. Warum macht er das immer? Ach ja, und Chris hat es geschafft. Er hat aus Versehen das Haus der Griffins in ein riesiges Schlachtfeld verwandelt, nachdem er Max Tagebuch gelesen hat. Typisch Chris. Nun zum Sport. Das Pawtucket Patriots Team hat gestern die Spooner Street All-Stars im Football besiegt. Peter hat versucht mitzuspielen, aber naja, es war eher peinlich. Und was die Fußballergebnisse angeht, die Quahog Whalers haben gegen die Spooner Street Squirrels triumphiert, die Adam West Wildcats haben gegen die Cleveland Brownies gewonnen und die Peters Punchers haben ein Unentschieden gegen die Joe's Juggernauts erzielt. Spannende Spiele, wenn man nichts Besseres zu tun hat. Schauen wir aufs Wetter. Heute wird es regnerisch mit einer Chance auf zufällig herunterfallende Hühner. Also passt auf, wo ihr hintritt, es könnte ein Abenteuer werden. Morgen erwarten wir ein wenig Sonnenschein, ideal für ein Picknick im Quahog Park. Eine kurze Erklärung zur Klimaerwärmung. Stewie hat erklärt, dass die Klimaerwärmung auf übermäßigen Gebrauch von Zeitmaschinen zurückzuführen ist. Also, benutzt eure Zeitmaschinen mit Bedacht, Leute. Nicht verpassen, heute Abend um 20 Uhr gibt es die exklusive Sendung Family Guy Chaos. Geschichten und Katastrophen aus dem verrückten Leben unserer Lieblingsfamilie. Das war's von mir, bleibt verrückt und weiterhin gute Unterhaltung mit Wolfchen Radio.

0: Sternzeit 96.4, Logbuch von Commander Tyrael, vulkanische Sicherheitschefin. Die Sicherheitsmaßnahmen für unsere neueste Entdeckung, ein außerirdisches Artefakt, wurden verstärkt, nachdem es unerwartet elektromagnetische Wellen aussandte. Es scheint mehr als nur ein Relikt zu sein. Vielleicht eine Warnung. Logik gebietet Vorsicht.
1: Und jetzt kommt ein Zungenbrecher. Der Flugplatzspatz nahm auf dem Blatt Platz, auf dem Blatt nahm der Flugspatz Platz.

Wolfchens Kultur- und Literaturmomente. Die Story von Rotkäppchen in Kurz und Knackig. Ein Mädchen mit einem auffälligen roten Hoodie ignoriert alle Sicherheitsregeln, quatscht mit einem zwielichtigen Wolf und gibt ihm auch noch ihre komplette Reiseroute. Der Wolf nutzt das, mampft die Oma, verkleidet sich schlecht und wartet auf den Nachtisch, aka Rotkäppchen. Zum Glück kommt der Jäger vorbei, räumt auf und alle leben glücklich weiter. Außer der Wolf. Schlussfolgerung: Vertrau keinem mit zu großen Ohren, Augen oder Zähnen und teile deine Reisepläne nicht mit Fremden, egal wie charmant sie dich anheulen.

0: Leise und allein.
1: Und jetzt kommt ein Zungenbrecher. Messwechsel, Wachsmaske, Messwechsel.

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Und jetzt kommt ein Zungenbrecher. Die Wäscherin wäscht Wäsche im rauschenden Wasser. Im rauschenden Wasser wäscht die Wäscherin Wäsche.

Liebe Zuhörer, heute tauchen wir ein in die verworrene Welt der Fantasie. Von fliegenden Einhörnern bis zu sprechenden Kühlschränken. Unsere Vorstellungskraft kennt keine Grenzen. Doch was steckt hinter diesem bunten Karussell der Gedanken? Die Wissenschaft hat herausgefunden, dass Fantasie nicht nur unterhaltsam ist, sondern auch kreative Problemlösungen fördert, Stress reduziert und sogar das Selbstbewusstsein stärkt. Also schließen Sie die Augen, lassen Sie Ihre Gedanken fliegen und erkunden Sie das Universum Ihrer Fantasie. Denn wie Dr. Seuss sagte, Fantasie ist das, was uns am Leben hält, wenn die Realität uns zu Boden drückt, bis zum nächsten Traumland.

So, bis morgen, macht's gut. Und ich gehe jetzt ein ganz kleines bisschen Rauschgift nehmen. Tschüss.

Zeit, die sich leise von mir befreit. Noch ein Tropfen folgt ihm nach, ganz still und ohne Krach.

klappert das Uhrwerk im rastlosen Takt. Die Zahnräder drehen sich Schlag auf Schlag. Kein Anfang, kein Ende, nur Rattern und Klang. Die Zeit läuft hier schneller als irgendwann. Tick und Tack und Klirr und Klack, jeder Schritt ein neuer Takt. Dreht sich schneller, dreht sich mehr, bis man kaum

Und jetzt kommt ein Zungenbrecher. Der Whisky-Mixer mixt den Whisky für den Whisky-Mixer für den Whisky-Mixer mixt der Whisky-Mixer den Whisky und...

Wolfchens Wissenschaftsmoment. Was ist eigentlich Fluor 9? Ein hochreaktives Element, das in Zahnpasta und in der Chemieindustrie für die Herstellung von Kunststoffen wie Teflon verwendet wird. Es ist extrem giftig und kann in seiner gasförmigen Form schwere Verätzungen verursachen.

Hallo und herzlich willkommen, liebe Hörerinnen und Hörer, zu einer neuen Ausgabe von Hörermeinungen hier auf Wölfchen Radio. Ich bin euer Holger und freue mich, dass ihr heute wieder dabei seid. Diesmal haben wir einen Brief von jemandem, der täglich Wissen vermittelt und hohe Ansprüche hat. Ein Lehrer einer Eliteschule hat uns geschrieben. Also, das wird spannend. Lasst uns mal reinhören. Der Brief kommt von Herrn Dr. Friedrich Hochwohl, das Lehrer an der Eliteschule für Hochbegabte in München. Friedrich schreibt: Sehr geehrtes Wölfchen-Radio-Team, mein Name ist Dr. Friedrich Hochwohl und ich unterrichte an einer der renommiertesten Eliteschulen des Landes. Wenn ich nicht gerade die nächsten Nobelpreisträger auf ihrem Weg begleite, verbringe ich meine Zeit mit dem Spielen von Schach oder dem Verfassen wissenschaftlicher Artikel. Zu eurem Sender: Wölfchen-Radio ist, nun ja, wie soll ich sagen, ein etwas unkonventioneller Mix. Eure Musikauswahl erinnert mich manchmal an eine Mathe-Klausur. Wild durcheinander, ohne klar erkennbare Struktur. Aber eure Moderationen, die sind glasklar und präzise, fast so wie eine perfekt ausgearbeitete Schulstunde. Also mehr Struktur in der Playlist und ihr bekommt von mir eine glatte Eins. Na, das war doch mal ein Feedback mit ganz hohem Anspruch. Vielen Dank, Herr Dr. Hochwohl, für diese analytische Rückmeldung. Wir werden mal sehen, was wir tun können, um in der Playlist-Prüfung besser abzuschneiden. Damit verabschiede ich mich und wünsche euch allen einen musikalischen und hochintelligenten Tag. Bleibt uns treu und bis bald hier auf Wölfchen Radio.

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Über Liebe, Glauben, Hoffnung, hab ich nichts mehr von.

0: Und jetzt kommt ein Zungenbrecher. Sensitive Selektionssimulatoren sondieren sogar sekundär strukturierte Sonarselektoren, sogar sekundär strukturierte Sonarselektoren sondieren sensitive Selektionssimulatoren.
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Willkommen bei Wolfchen Radio, live aus der WFS-Sendeanstalt. Hier spricht euer Moderator direkt aus der legendären Lindenstraße. Lassen wir die heutigen Themen auf uns wirken, bevor Els Kling vorbeikommt und uns alle mit Klatsch und Tratsch überschüttet. Erstens, Hans Beimer hat beschlossen, eine politische Karriere zu starten. Er kandidiert für das Amt des Bürgermeisters der Lindenstraße. Sein Hauptversprechen? Mehr Fahrradwege und tägliche Nachbarschaftstreffen. Zweitens, Helga Beimer hat ihre eigene Kryptowährung eingeführt, Helga Coins. Sie behauptet, dass diese die Lösung für die Rentenprobleme der Lindenstraße sind. Ob das wirklich funktioniert? Drittens, Benny Beimer hat eine neue Kunstgalerie eröffnet. Die Ausstellung besteht ausschließlich aus Dingen, die er auf dem Dachboden gefunden hat. Kunst oder Krempel? Entscheidet selbst. Viertens, Klaus Beimer hat beschlossen, die Anzahl der Autos in der Lindenstraße zu zählen. Bis jetzt ist er bei 12 Mal sehen, wie lange er dafür braucht. Und fünftens, Iffy Zenker startet einen YouTube-Kanal über die besten Hausmittel gegen Erkältung. Ihr Ziel ist es, die Lindenstraße gesund zu halten. Eine Zwiebel nach der anderen. Jetzt zum Sport. Das große Rennen zwischen den Bewohnern der Lindenstraße und den Nachbarn aus der Parallelstraße fand gestern statt. Überraschung. Die Lindenstraße hat gewonnen. Wer hätte das gedacht? Hier die fünf wichtigsten Sportergebnisse. Ernst. Hans Beimers Radfahrverein gewinnt das Nachbarschaftsrennen. Zweit. Helgas Häkelclub besiegt Bennys Modellbaugruppe. Dritt. Bennys Basketballteam gewinnt gegen die Kegelmannschaft. Vier. Iffys Laufgruppe holt sich den ersten Platz im Stadtlauf. Fünf. Klaus Fußballteam siegt beim großen Straßenkicker-Turnier. Und nun zum Wetter. Wolkig mit einer Wahrscheinlichkeit auf spontane Nachbarschaftstreffen. Holt eure Regenschirme raus. Es könnte klatschnass werden. Eine kurze Erklärung zur Klimaerwärmung. Vielleicht liegt es daran, dass die Lindenstraße ständig voller heißer Gerüchte ist. Oder vielleicht einfach daran, dass die Lindenstraße eben voller Überraschungen steckt. Unser Programmtipp. Heute Abend in der Lindenstraße-Show erfahrt ihr, wie man mit einem einzigen Satz die Stimmung in jedem Raum hebt. Klingt spannend? Na klar, ich werde es mir ansehen. Das war's für heute von mir. Eurem Moderator, der versucht, die neueste Ausgabe der Lindenstraße nicht zu verpassen. Vielleicht höre ich morgen auf, vielleicht auch nicht. Weiterhin gute Unterhaltung mit Wolfchen Radio. Bleibt dran und vergesst nicht, in der Lindenstraße ist jeder Tag ein Drama.

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Alle Kinder sprengen den Rasen, außer Frank, der sprengt die Bank. Und jetzt kommt ein Zungenbrecher. Schwarze Schmeißfliege frisst frisches Fischfleisch, frisches Fischfleisch frisst schwarze Schmeißfliege.

Und jetzt kommt ein Zungenbrecher. Fiesling Fietje fälscht Fritten fantastisch filigran. Fantastisch filigran fälscht Fiesling Fietje Fritten.

0: Wolfchens Kultur- und Literaturmomente, die Story von Das fliegende Schiff in Kurzluftig. Ein armer Junge bekommt von einem geheimnisvollen alten Mann ein magisches fliegendes Schiff, nachdem er ihm geholfen hat. Mit diesem Gefährt macht er sich auf den Weg zum König, der versprochen hat, seine Tochter demjenigen zu geben, der ein fliegendes Schiff bringt. Unterwegs sammelt der Junge eine skurrile Truppe von Helfern mit erstaunlichen Fähigkeiten, vom Blitzschnellen bis zum Mann mit Adleraugen. Gemeinsam meistern sie die Herausforderungen, die der König ihnen stellt, und der Junge gewinnt die Prinzessin und das Königreich. Schlussfolgerung: Mit ein bisschen Hilfe von Freunden und einer Prise Magie kann man selbst die verrücktesten Träume wahr werden lassen. Und ein fliegendes Schiff macht Eindruck. Garantiert.
1: Wolfchens Wissenschaftsmoment. Was ist eigentlich Fluor 9? Ein hochreaktives Element, das in Zahnpasta und in der Chemieindustrie für die Herstellung von Kunststoffen wie Teflon verwendet wird. Es ist extrem giftig und kann in seiner gasförmigen Form schwere Verätzungen verursachen.
2: Und jetzt kommt ein Zungenbrecher. Der Whisky-Mixer mixt den Whisky für den Whisky-Mixer. Für den Whisky-Mixer mixt der Whisky-Mixer den Whisky

0: Backyard!
1: Dreckiger Mistkerl!
2: Was?
1: Ich finde raus, wo du wohnst, und dann fuck ich dir dein Haus ab, du beknackter Scheiße!

Und jetzt kommt ein Zungenbrecher. Ein chinesischer Chirurg schenkt tschechischen Skifreunden frisch gebackene Shrimps. Frisch gebackene Shrimps schenkt ein chinesischer Chirurg tschechischen Skifreunden

0: Nur du und ich. Und das Radio. Ein leises Rauschen. Und ein Traum.
1: Jetzt eine Bauernregel. Wenn es nachts im Bette kracht, der Bauer seinen Erben macht.

Und jetzt kommt ein Zungenbrecher. Rosenrudi pflückt rosenrote große Rosen. Rosenrote große Rosen pflügt Rosenrudi.

0: Jetzt kommt ein Zungenbrecher. Die kutisch vergnügte Qualle quillt aus quietem gelbem Schottenkilt.
1: Er sitzt da, dunkle Haare, Kaffeezeitung, dieser Blick.

Wolfchens Kultur- und Literaturmomente. Die Story von Das Feuerzeug in Kurz und Explosiv. Ein Soldat bekommt von einer Hexe ein altes Feuerzeug und wird reich, weil es ihm Zugang zu drei magischen Hunden verschafft, die alle Wünsche erfüllen. Als das Geld ausgeht, holt er die Hunde, um die Prinzessin zu entführen. Natürlich romantisch gemeint. Der König will ihn hängen lassen, aber die Hunde retten den Tag. Am Ende heiratet der Soldat die Prinzessin und wird König, während die Hunde weiter chillen. Schlussfolgerung: Ein bisschen Magie und loyale Freunde können dich weit bringen und Hexen sollten ihre Feuerzeuge besser nicht verleihen.

0: Und jetzt kommt ein Zungenbrecher. Der Flugplatzspatz nahm auf dem Blatt Platz, auf dem Blatt nahm der Flugspatz Platz.
1: Weißt du noch, als ein Drink nur ein Drink war? Heute sind es Geschichten in Flaschen. Bar

Jetzt eine Bauernregel. Wenn morgens früh der Wecker rasselt, ist der schönste Tag vermasselt. Jetzt eine Bauernregel. Liegen die Hühner tot in den Ställen, gibt's im Sommer Salmonellen.

Darf ich mich kurz setzen? Nein, zu direkt ist der Platz frei. Nein, zu plump, ich bleib lieber still.

Sternzeit 8310.5, Logbuch von Ensign Welka, keitianische Wissenschaftlerin. Die Gravitationsanomalie im Quasarsystem überraschte uns mit ihrer Intensität. Die physikalischen Gesetze scheinen hier flexibel zu sein. Ich frage mich, ob das Universum einfach nur experimentiert. Ich freue mich auf weitere Daten.

Hallo und herzlich willkommen, liebe Hörerinnen und Hörer, zu einer weiteren Ausgabe von Hörermeinungen hier auf Wölfchen Radio. Ich bin euer Holger und heute wird's besonders knusprig, denn unser Brief kommt von jemandem, der beruflich tief in die Geheimnisse des Glücks schaut. Ein echter Glückskeksfalter. Ja, ihr habt richtig gehört. Lasst uns mal reinhören, was dieser Spezialist auf dem Herzen hat. Der Brief kommt von Frau Keksi Fortuna, Glückskeksfalterin aus Hamburg. Keksi schreibt: Hallo Wölfchen Radio, mein Name ist Keksi Fortuna und ich falte beruflich Glückskekse. Ja, das ist wirklich ein Job. In meiner Freizeit schreibe ich selbst gerne kleine Weisheiten und backe Plätzchen. Das ist sozusagen die kreative Weiterführung meines Berufs. Zu eurem Sender, Wölfchen Radio ist wie ein Glückskeks. Manchmal knackig und perfekt, manchmal bröselt es ein bisschen. Die Musikauswahl? Nun ja, die Sprüche in meinen Keksen sind oft weniger chaotisch, aber dafür habt ihr die besten Moderationen. Ihr seid wie das perfekte Keksorakel. Man weiß nie, was kommt, aber es bringt einen immer zum Schmunzeln. Weiter so und denkt daran, der Weg zur Harmonie beginnt bei einer sauberen Playlist. Das steht übrigens im nächsten Keks. Na, das war doch mal ein süßes und gleichzeitig knuspriges Feedback, oder? Vielen Dank, Keksi, für deine Weisheiten und deinen kleinen Seitenhieb zur Playlist. Wir arbeiten dran, versprochen. Und damit wünsche ich euch allen einen musikalisch knusprigen Tag. Bleibt uns treu und bis bald.

Und jetzt kommt ein Zungenbrecher. Der dicke Dachdecker deckt dir dein Dach. Drum dank dem dicken Dachdecker, dass der dicke Dachdecker dir dein Dach deckte.

0: Und jetzt kommt ein Zungenbrecher. Blaukraut bleibt Blaukraut und Brautkleid bleibt Brautkleid.
1: Wolfchens Wissenschaftsmoment. Was ist eigentlich Unbibium? Hypothetisch Ordnungszahl 120. Ein Element, das theoretisch in der Gruppe der Übergangsmetalle liegen könnte. Wissenschaftler hoffen, es eines Tages synthetisieren zu können.
0: Wussten Sie schon, dass Wachhunde ganz verlogene Biester sind, weil sie ja doch hin und wieder schlafen?

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0: Und jetzt kommt ein Zungenbrecher. Der Leutnant von Leuten befahl seinen Leuten, nicht eher zu läuten, bis der Leutnant von Leuten seinen Leuten das Läuten befahl.
1: Wolfchens Wissenschaftsmoment. Was ist eigentlich Hafnium? HF-Ordnungszahl sich. Ein Metall, das in Kernreaktoren und Legierungen verwendet wird, da es extrem hitzebeständig ist. Hafnium ist stabil und ungiftig, aber schwer zu gewinnen.

Wolfchens Wissenschaftsmoment. Was ist eigentlich Natrium? Na, Ordnungszahl 11. Ein hochreaktives Alkalimetall, das in Salz und als Kühlmittel in Kernreaktoren vorkommt. Es reagiert explosiv mit Wasser und muss unter Schutzflüssigkeiten gelagert werden.

0: Wolfchens Wissenschaftsmoment. Was ist eigentlich Zink? Zn, Ordnungszahl 30. Ein Metall, das in Korrosionsschutz, Batterien und als Spurenelement in Nahrungsergänzungsmitteln verwendet wird. Es ist relativ ungefährlich, spielt aber eine wichtige Rolle im Immunsystem.
1: Und jetzt kommt ein Zungenbrecher. Fieslingfels fälscht filigrane Fritten fast fantastisch.

0: Und jetzt kommt ein Zungenbrecher. Oben jodelt, oh wie komisch, Onkel Otto aus Tirol hat ein Loch im Hosenboden und kocht morgen Rosenkohl.
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1: Commander Ivanova, persönliches Logbuch. Wir sind immer noch auf der Suche nach Allerersten, um sie als Verbündete in unserem Krieg gegen die Volonen und Schatten zu gewinnen. Es sind noch 24 Stunden bis zur Schlacht, die alles entscheidet. Wir können nicht noch mehr Zeit verschwenden. Wir müssen zurück nach Babylon 5 und zu der Flotte, die auf uns wartet.
2: Wissenswertes. Huang Jinshike Chang Sai Zengshi Dankshe. Diese chinesische Weisheit bedeutet, goldene Momente sind oft da, schätze die Gegenwart. Sie erinnert uns daran, dass kostbare Momente oft im Hier und Jetzt liegen und dass wir sie wertschätzen sollten, anstatt ständig nach der Zukunft zu streben. Es ist eine Aufforderung, die Schönheit und Bedeutung des gegenwärtigen Augenblicks zu erkennen und zu genießen.

Wolfchens Wissenschaftsmoment. Was ist eigentlich Rutherfordium? RF Ordnungszahl 104. Ein synthetisches Element, das nach Ernest Rutherford benannt wurde. Es wird in der Grundlagenforschung genutzt und ist aufgrund seiner Instabilität schwierig zu untersuchen.

Wolfchens Wissenschaftsmoment. Was ist eigentlich Krypton? KR Ordnung 36. Ein Edelgas, das in Beleuchtung und in der Medizin bei Lasern verwendet wird. Es ist inert und ungiftig, kann jedoch Sauerstoff verdrängen.

Persönliches Logbuch des Wissenschaftsoffiziers, Sternzeit 1789,3. Die momentane Freizeit auf dem Weg nach Vulkan war äußerst förderlich. Das verdanke ich Dr. Mbenga, der mir erfolgreich Therapien zur besseren Kontrolle meiner Emotionen aufgezeigt hat. Sie zu unterdrücken hat es mir ermöglicht, meine Pflichten zu erfüllen und auch neuen Interessen nachzugehen. Wie dem Kochen.

Wussten Sie schon, dass Skilehrer jeden Morgen einen Bergarbeit vor sich haben?

0: Jetzt eine Bauernregel. Steppt wild die Sau charmant, graziös, macht das den Metzger ganz nervös.
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0: Du.
1: Ja?
0: Ich rede mit mir selbst.
1: Ich doch auch.
2: Und jetzt kommt ein Zungenbrecher. Der Häuptling hat Gravis nen Hängebauch und eine hübsche Hose auch. Irgendwo in Illertissen liegt Igor Iltis in den Kissen.

Sternzeit 6645 Tiefpunkt 8, Logbuch von Lieutenant Morak, andorianischer Taktikoffizier. Das heutige Schießtraining verlief gut, aber die Reaktion der Kadetten auf meine strengen Standards war weniger enthusiastisch. Andorianer verstehen, dass Disziplin überlebenswichtig ist. Ich hoffe, sie lernen das auch.

Und jetzt kommt ein Zungenbrecher. Junge jodelnde Jodler jingen jodeln jaulende Jodeljauchzer, jaulende Jodeljauchzer jodeln junge jodelnde Jodlerjungen.

Wolfchens Wissenschaftsmoment. Was ist eigentlich Tennis, Titz? Ordnungszahl 17. Benannt nach dem US-Bundesstaat Tennessee, ist dieses Element eines der schwersten bekannten und zerfällt innerhalb von Millisekunden. Es hat keine praktischen Anwendungen.

0: Und jetzt kommt ein Zungenbrecher. Hix, Hax, Hux, du bist ein schlauer Fuchs. Hax, Hix, Hox, du bist ein großer Ochs. Hux, Hix, Hex, aus 1 wird eine 6.
1: Sternzeit 6:23.5, Logbuch von Captain Varex, Vulkanier. Unsere Mission, eine wissenschaftliche Station zu retten, verlief erfolgreich. Dennoch zeigte die Crew deutliche Anzeichen von Stress. Logik mag die Grundlage meiner Entscheidungen sein, aber dass Emotionen ihre eigene Funktion haben, selbst wenn sie unberechenbar bleiben.

0: Ach, Schatz. Wenn ich für jeden Mann einen Drink kriegen würde, wäre ich längst betrunken und noch immer nicht zufrieden.
1: Der Schüchterne.

Lippenstift an hohe Absätze und an einen richtig guten Drink. Liebe, kommt später.

Und jetzt kommt ein Zungenbrecher. Das Schleimschwein schleimt schweinisch im Schleim schleimt schweinisch das Schleimschwein.

Psychopath. Retro-Wissen für zwischendurch. Der Commodore Amiga 1000. Der Commodore Amiga 1000 wurde 1985 als bahnbrechender Heimcomputer veröffentlicht. Er war der erste Amiga-Computer und führte die moderne Multitasking-Betriebssystemtechnologie ein. Sein Prozessor war ein Motorola 68000 mit 7,16 MHz Taktfrequenz. Der Amiga 1000 hatte 256 KB RAM, erweiterbar auf 512 KB. Er bot beeindruckende Grafik- und Soundfähigkeiten für seine Zeit. Der Amiga 1000 wurde oft für Grafikdesign, Spiele und Musikproduktion verwendet. Er wurde mit einer eingebauten 3,5 Zoll Diskettenlaufwerk geliefert. Der Amiga 1000 war der Vorläufer einer Reihe von erfolgreichen Amiga-Modellen. Die Produktion des Amiga 1000 wurde 1987 eingestellt. Er bleibt ein Meilenstein in der Geschichte der Heimcomputer und wird von Sammlern geschätzt. Wussten Sie schon das, dass ein Datenträger nicht kräftig sein muss?

Ich liege still, ganz tief entspannt. Kein Schmerz, kein Leid, keine Last, die mich band. Eine warme Welle durchzieht mein Sein.

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Kein Stress, kein Drang, nur ich allein. 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Den Rhythmus des Lebens find ich Stück für Stück.

Wolfschens Wissenschaftsmoment. Was ist eigentlich Silber? A. Ordnungszahl 47. Ein Edelmetall, das für Schmuck, Münzen und Elektronik verwendet wird. Silber hat die höchste elektrische Leitfähigkeit aller Elemente, ist aber empfindlich gegenüber Schwefel.

Hätte ich doch gesagt. Wir standen an der Kasse, du mit Kaugummi und Sternenblick. Ich hatte nur eine Tiefkühlpizza und ein halbes Stück geschickt. Du sagtest irgendwas von Wetter, ich verstand nur irgendwie. Mein Gehirn ging kurz in Urlaub, ohne Postkarte, ohne sie.

uns mal wiedersehen an Kasse 3 bei Licht. Dann hab ich 100 Sätze parat.

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Sie steht am Herd und rührt die süße Soße. Er schaut ihr zu, denkt heimlich, oh, was für eine Göttin. Im Wohnzimmer, da flimmert leise der Fernseher. Doch viel spannender sind die Schatten an der Wand. Er flüstert leise, Liebling.

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0: Sternzeit 6032.1, Logbuch von Chief Engineer Tova, Andorianer. Der Warp-Antrieb hat heute wieder gezickt. Eine kaputte Energiekonverterspule, die es nicht ersetzen ließ. Improvisation rettete uns, aber das erklärt nicht, warum diese Fehler immer mitten in der Nacht auftreten. Maschinen haben wirklich einen Sinn für Timing.
1: Und jetzt kommt ein Zungenbrecher. Sie war die teichigste Teichmuschel unter alle teichigen Teichmuscheln im Teichmuschelteich. Unter alle teichigen Teichmuscheln im Teichmuschelteich war sie die teichigste Teichmuschel

0: Wolfchens Wissenschaftsmoment. Was ist eigentlich Wolfram? W. Ordnung 74. Ein Metall mit dem höchsten Schmelzpunkt aller Elemente, das in Glühbirnen, Werkzeugen und Legierungen verwendet wird. Es ist stabil, aber in Pulverform gesundheitsschädlich.
1: Jetzt eine Bauernregel. Riechen streng des Bauersocken, war der letzte Winter trocken.

0: Logbuch des Kommunikationsoffiziers, Sternzeit 2394,8. Die Enterprise wurde zum Bennennebel am Rand des erforschten Raums geschickt. Ich habe schon viele Nebel gesehen, aber dieser ist etwas Besonderes. Es ist eine Sternenwiege, der Geburtsort neuer Sterne. Aber deshalb sind wir nicht hier. Die Region ist auch voller Deuterium, Raumschiffkraftstoff. Die Sternenflotte baut hier einen Außenposten, um es zu fördern, wenn es je gelingt, die Anlage in Betrieb zu nehmen.
1: Unser Produkt bist du ein Niemand, aber heute, nur heute,

Und jetzt kommt ein Zungenbrecher. Des Müllers Mehl mahlen die Müller mit ihren Mühlen, mit ihren Mühlen mahlen die Müller des Müllers Mehl.

Die letzten Worte von eines Henkers. Das Fallbeil klemmt, kein Problem, ich schau mal nach. Letzten Worte von des Holzanstreichers, Xyla Dekor für Innen- und Außenanstriche.

Und jetzt kommt ein Zungenbrecher. 10 Ziegen ziehen 10 Zentner Zucker zum Zoo. Zum Zoo ziehen 10 Ziegen 10 Zentner Zucker.

0: Wie erträgst du das nur, Dad?
1: Was meinst du?
0: Dieses Schreiben, das gerahmt in deinem Büro hängt.
1: Die Ablehnung meines ersten Manuskripts?
0: Ja. Wie erträgst du es bloß, dass es dort hängt?
1: Weil es mich antreibt. Und ich bekam noch 20 weitere Ablehnungen, bevor Black Porn im Kugelhagel veröffentlicht hat. Dieses Schreiben erinnert mich daran, was ich überwunden habe. Ablehnung ist kein Versagen.
0: Es fühlt sich aber wie Versagen an.
1: Nein, Aufgeben ist Versagen. Jeder wird mal abgelehnt. Wie man damit umgeht, bestimmt, was aus einem wird.
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0: Willkommen bei Meinungsgeflüster für zwei, dem Podcast, der heute in den 80ern parkt. Ich bin Gregor und bevor ich einen Whisky auf J.R. Ewing hebe, wir reden heute über Intrigen, Öl und Ohrringe. Wer hatte sie drauf? Dallas oder der Denver Clan?
1: Ach Gregor, du und deine Cowboys. Klar, Dallas hatte Öl, Machtspielchen und diesen ewig schmierigen Blick von J.R. Aber Denver Clan? Das war Haute Couture mit Hackebeil. Alexis Carrington hat ganze Storylines mit einem Blick zerstört und dabei nicht mal die Wimpern verloren.
0: Mag sein, aber Dallas war der Ursprung. Ohne Dallas kein Denver Clan. Die Ewing Ranch war Intrigen-Hauptquartier. Da wurde manipuliert, erpresst und geschossen. Alles beim Frühstück.
1: Aber der Denver Clan war stylischer. Da flog nicht nur das Sektglas, sondern gleich die ganze Perlenkette. Und Alexis hat in jedem zweiten Satz ein Familienmitglied enterbt. Das war Shakespeare in Glitzer.
0: Und Dallas war Machiavelli mit Cowboyhut. Wer erschießt schon seinen eigenen Bruder aus Liebe zur Ölfirma? Richtig, J.R., wahrscheinlich gleich dreimal. Die Serie hat Intrigen zelebriert. Langsam, dreckig, texanisch.
1: Während Alexis das Ganze mit High Heels und Panoramablick durchgezogen hat. Jede Szene war wie ein Opernhaus auf Valium und Koks. Intrige mit Lippenstift und eiskalter Stimme? Das hatte Klasse.
0: Also sagen wir, Dallas hatte die tiefere Bosheit, Denver Clan die schärfere Inszenierung?
1: Genau. Bei Dallas wurdest du langsam vergiftet. Bei Denver Clan bekamst du das Messer direkt ins Rückendekolleté.
0: Dann sagen wir es so. Dallas war das Intrigenhandbuch und Denver Clan das Bühnenstück dazu.
1: Oder anders gesagt, wer es dezent teuflisch mochte, schaute J.R. Wer Drama wollte, schaltete zu Alexis.
0: Bis zur nächsten Folge von Meinungsgeflüster für zwei. Und denkt dran, egal ob Ranch oder Penthouse, die fieseste Waffe ist und bleibt das charmante Lächeln. Tschüss und vergesst nicht, Vertrauen ist gut, Intrige ist besser.

0: besten Freunden.
1: Sein Sack misst mir auf der Küche die Schnarrle.
2: In einem Land voller Pracht und Glanz bringen Hühner die Eier zum Osterkranz. Sie legen sie sorgfältig und fein für den Osterhasen groß

0: Logbuch des Captains, Nachtrag. Die Sternenflotte hat die Serene Squall und ihre eigenwillige Besatzung in Gewahrsam genommen. Der Verbleib von Captain Angel ist jedoch weiterhin unbekannt.
1: Arr, meine Freunde. Wenn wir Angel jemals fangen, werden wir sie über die Planke gehen lassen. Arr.
2: Bitte hören Sie auf.

0: Ich Riesenarsch.
1: Man sagt, er kam in buntem Kleid, mit einer Flöte und seltsamer Macht. Wo er spielte, da folgte das Leid und keiner

Wurfchens Wissenschaftsmoment. Was ist eigentlich Thallium? Ordnungszahl 81. Ein weiches Metall, das in Elektronik, Optik und als Rattengift verwendet wurde. Es ist extrem giftig und kann bei Hautkontakt oder Einatmung gefährlich sein.

0: Ich hasse euch, ich hasse euch, ich hasse euch!
1: Künstliche Intelligenz macht Musik so clever, so frei.

0: Und jetzt kommt ein Zungenbrecher. Der Leutnant von Leuten befahl seinen Leuten, nicht eher zu läuten, bis der Leutnant von Leuten seinen Leuten das Läuten befahl. Alle Kinder fahren mit dem Panzer, außer Annette, die hängt in der Kette.
1: Easy!
2: Aufkommen!

0: Persönliches Logbuch, Cleveland Booker, Sternzeit 866282,9. Mein Mentor, der Mann, von dem ich meinen Namen habe und mein neues Leben, hat immer gesagt, ganz egal wie schlimm es auch kommt, das eine, was dir immer bleibt, ist eine Wahl zu haben. Ich würde lügen, wenn ich sage, dass ich nie zweifelhafte Entscheidungen getroffen hätte. Aber ich habe auch ein paar gute gefällt. Deshalb weiß ich, dass es für seine Tochter noch nicht zu spät ist. Wenn ich das Ruder rumreißen kann, kann sie das auch. Cleveland hat mir gezeigt, was man aus etwas machen kann, was ich aus mir machen kann. Ich würde sagen, dass er mich nur dadurch gerettet hat. Und ich bin es ihm schuldig, jetzt sie zu retten.
1: Das merke ich mir.

0: war grad noch da. 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
1: Alle Kinder gehen über die Brücke. Außer Rosel, die liegt in der Mosel. Alle reden vom Wetter, aber niemand tut was dagegen. Und jetzt kommt ein Zungenbrecher. Es klapperten die Klapperschlangen, bis ihre Klappern schlapper klangen.

0: Und jetzt kommt ein Zungenbrecher. Der Saurier seine Suppe schlabbert und auf den schicken Schal sich sabbert.
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0: Und jetzt kommt ein Zungenbrecher. Au, der schlaue Bauer will Gravisses genauer und legt sich täglich auf die Lauer.

0: Willkommen bei Wolfchen Radio von der WFS-Sendeanstalt. Hier ist euer Moderator live aus der Pixelwelt der Retro-Computerspiele. Lasst uns in die aktuellen Themen des Tages eintauchen. Zuerst das Wetter. Heute erwarten wir bunte Pixelwolken über dem Königreich der Koopas und strahlenden Sonnenschein in der Green Hill Zone. Perfekte Bedingungen für ein Abenteuer. Nun zu den aktuellen Themen des Tages aus der Welt der Retro-Computerspiele. Erstens die Politik. Bowser hat eine neue Strategie entwickelt, um Prinzessin Peach zu entführen. Mario und Luigi sind bereits unterwegs, um den Plan zu vereiteln. Zweitens die Wirtschaft. Pac-Man hat eine neue Firma gegründet, die Power Pellets verkauft. Die Verkaufszahlen schießen in die Höhe. Drittens die Technologie. Donkey Kong arbeitet an einem neuen Highscore-System, das alle Rekorde der letzten 40 Jahre speichert und anzeigt. Viertens die Kultur. In Hyrule findet eine große Feier zu Ehren von Link statt. Alle Bewohner sind eingeladen, um den Helden zu feiern. Fünftens die Abenteuer. Samus Aran hat einen geheimen Level auf Zebes entdeckt. Sie ist auf der Suche nach neuen Power-Ups und versteckten Bossen. Kommen wir nun zu den wichtigsten Sportergebnissen. S. Mario hat beim großen Kartrennen auf der Rainbow Road den ersten Platz belegt. 2. Sonic hat beim Sprint in der Emerald Hill Zone einen neuen Rekord aufgestellt. 3. Kirby hat beim großen S-Wettbewerb in Dreamland alle Gegner besiegt. 4. Donkey Kong hat beim Barrelwerfen den Sieg errungen. 5. Link hat beim Bogenschießen-Turnier in Hyrule Castle den ersten Platz erreicht. Und jetzt zu den Sportnachrichten. Samus Aran plant, an einem intergalaktischen Wettkampf teilzunehmen. Die Gerüchteküche brodelt und alle sind gespannt auf ihre Leistung. Zum Abschluss eine kurze Erklärung zur Klimaerwärmung. Die Erfinder der Retro-Spiele vermuten, dass die ständige Energieversorgung der Arcade-Maschinen zur Klimaerwärmung beiträgt. Vielleicht sollten wir ab und zu mal den Stecker ziehen. Unser Programmtipp: Heute Abend um 19 Uhr gibt es ein exklusives Interview mit Sonic über seine neuen Abenteuer und Highscores. Seid dabei! Das war's für heute, liebe Zuhörer. Ich verabschiede mich und hoffe, ihr habt einen retrotastischen Tag. Weiterhin gute Unterhaltung mit Wolfchen Radio.
1: Sternzeit 6H12.7. Logbuch von Lieutenant Trin,
2: vulkanische Botanikerin.
1: Das neue Pflanzenexemplar von Risa hat heute erstmals geblüht. Die Crew war fasziniert, bis die Blüte begann, sensorische Illusionen hervorzurufen. Das nächste Mal werde ich Protokoll 47a verwenden. Immer eine Sicherheitsüberprüfung vor der Präsentation.

Und jetzt kommt ein Zungenbrecher. Das Schleimschwein schleimt schweinisch im Schleim schleimt schweinisch das Schleimschwein.

Und jetzt kommt ein Zungenbrecher. 20 squetschte Zwetschgen. Und 20 squetschte Zwetschgen sen wie 8 gewetschte Zwetschgen.

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Die letzten Worte von eines Polizisten. 6 Schuss, der hat keine Munition mehr. Und jetzt kommt ein Zungenbrecher. 2 Schweizer schwitzen beim Schweißen, 2 Schweizer.

Wolfchens Kultur- und Literaturmomente. Die Story von Die Perlen des Meeres in Kurz und Glitzernd. Eine arme Fischerfamilie entdeckt eines Tages, dass die Meereswellen ihnen wunderschöne Perlen schenken, wenn sie freundlich und respektvoll mit der Natur umgehen. Doch als gierige Nachbarn von den Perlen erfahren, plündern sie das Meer und zerstören die Harmonie. Die Wellen ziehen sich zurück und die Fischer müssen lernen, dass Respekt und Dankbarkeit wichtiger sind als Reichtum. Am Ende kehren die Perlen zurück, aber nur zu denen, die das Meer zu schätzen wissen. Schlussfolgerung: Gier zerstört, aber Respekt gegenüber der Natur bringt wahre Schätze. Und manchmal sind die besten Perlen die unsichtbaren, die im Herzen leuchten.

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Die Story von der alte Sultan in Kurz und Clever. Ein alter Hund namens Sultan soll von seinem Bauern erschossen werden, weil er zu alt zum Wachen ist. Doch Sultan hat clevere Freunde. Der Wolf hilft ihm, eine Entführung vorzutäuschen, sodass Sultan als Held das Kind des Bauern rettet. Sultan darf bleiben, der Wolf will als Dank was vom Bauernhof klauen, doch Sultan verteidigt seinen Hof. Am Ende bleibt die Freundschaft mit dem Wolf intakt, mit ein paar klaren Grenzen. Schlussfolgerung: Alter bedeutet nicht Nutzlosigkeit, clevere Köpfe sind immer wertvoll. Und gute Freunde helfen dir, aber Regeln sind Regeln.

Sulu zu Kirk. Ach was, der dreht ab. Die letzten Worte von... Und jetzt kommt ein Zungenbrecher. Der Häuptling hat Gravis nen Hängebauch und eine hübsche Hose auch. Irgendwo in Illertissen liegt Igor Iltis in den Kissen.

Ich liege still, ganz tief entspannt. Kein Schmerz, kein Leid, keine Last, die mich band. Eine warme Welle durchzieht mein Sein.

0: Wolfchens Wissenschaftsmoment. Was ist eigentlich Unbitrium? UBET, hypothetisch Ordnungszahl 3, ist das letzte in der spekulativen Reihe der superschweren Elemente. Es wird erwartet, dass es äußerst kurzlebig ist, wenn es überhaupt existiert.
1: Und jetzt kommt ein Zungenbrecher. Zwei Zwerge zielen mit den Zungen auf zahme Ziegen mit 10 Jungen.

0: Alle Kinder essen Obst und Gemüse. Außer Frank, der frisst Junk.
1: Guten Morgen, liebe Hörer von Wolfchen Radio, dem zeitlosesten Sender der WFS-Sendeanstalt. Hier ist euer Moderator, Captain Jack Harkness, direkt aus der TARDIS. Heute bringe ich euch die spannendsten und fantastischsten Neuigkeiten aus dem Universum von Dr. Wu. Die aktuellen Themen des Tages. Der Doktor hat heute Morgen verkündet, dass die Daleks einen Waffenstillstand angeboten haben. Angeblich wollen sie nun eine Tea Party veranstalten, um ihre bösen Taten wieder gut zu machen. Man darf gespannt sein, ob es wirklich bei einer friedlichen Tea Party bleibt. Im Finanzmarkt haben die Judoan eine neue Währung eingeführt, den Reno Buck. Der Kurs ist gerade im freien Fall, also vielleicht besser erstmal keine Investitionen tätigen. Aber ehrlich, wer hätte gedacht, dass ein Nashorn gut im Finanzwesen ist? Kulturell gesehen hat Rose Tyler eine Kunstausstellung auf der Erde organisiert, die ausschließlich aus Kunstwerken von verschiedenen außerirdischen Spezies besteht. Besonders beliebt ist das Werk Sternenhimmel von einem Ud-Künstler. In einem überraschenden politischen Zug hat UNIT beschlossen, ihre Zusammenarbeit mit den Silurianern zu intensivieren. Man hofft, durch gemeinsame Projekte die Erde sicherer und umweltfreundlicher zu gestalten. Eine spannende Entwicklung für alle, die das politische Geschehen verfolgen. Martha Jones hat einen neuen Wohltätigkeitslauf ins Leben gerufen, den TARDIS Marathon. Die Strecke führt quer durch Zeit und Raum und der Erlös geht an intergalaktische Waisenkinder. Das nenne ich mal einen Lauf. Und jetzt zu den Sportnachrichten. In einer spannenden Runde Fang den Cyberman hat der Doktor selbst mal wieder alle Rekorde gebrochen. Kein anderer konnte so schnell wie er durch die Straßen von London rennen und den Cyberman austricksen. Warum mache ich das hier eigentlich? Ach ja, wegen euch, liebe Hörer. Der große Schwimmwettbewerb im Ozean von Gallifrey war ein voller Erfolg. Rassilon selbst hat als Schiedsrichter fungiert und der junge Time Lord Tharnis hat den ersten Platz belegt. Es war ein echtes Spektakel. Die fünf wichtigsten Ereignisse im Doctor Who-Universum. Der Doktor hat eine neue Methode erfunden, um die Weeping Angels zu besiegen. Mit einer riesigen Spiegelkugel, die sie in ständiger Bewegung hält. Die Daleks haben beschlossen, einen Kochwettbewerb zu veranstalten. Ihr erster Versuch, Exterminate Pudding. Die Zygonen haben einen neuen unterirdischen Markt eröffnet, der allerlei galaktische Artefakte und köstliche Leckereien anbietet. Der Master wurde gesichtet, wie er eine Selbsthilfegruppe für böse Masterminds leitete. Die Gruppe nennt sich Masterminds Anonymous. Die Whovian Nachtfeier wird nun offiziell einmal im Monat gefeiert, mit Tanz, Musik und Geschichten von den besten Abenteuern des Doktors. Und nun das Wetter. Heute erwarten wir strahlenden Sonnenschein auf der Erde und eine leichte Brise auf Gallifrey. Perfekt für einen Spaziergang durch die Gärten der Erinnerungen. Die Temperaturen sind angenehm, also nichts wie raus. Eine kurze Erklärung der Klimaerwärmung. Im Doctor Who-Universum wird die Klimaerwärmung durch verschiedene intergalaktische Faktoren beeinflusst. Der Doktor hat uns geraten, mehr Bäume zu pflanzen und die Umwelt zu schützen, um das Gleichgewicht zu wahren, auch im gesamten Universum. Ein kurzer Programmtipp für euch. Heute Abend gibt es bei uns eine exklusive Geschichte von River Song, gelesen von ihr selbst. Einschalten lohnt sich, denn es wird mysteriös und abenteuerlich. Das war's von mir, Captain Jack Harkness, und ich wünsche euch weiterhin gute Unterhaltung mit Wolfchen Radio. Und denkt immer daran, Zeit ist relativ, aber gute Unterhaltung ist zeitlos.
0: Und jetzt kommt ein Zungenbrecher. Oben jodelt, oh wie komisch, Onkel Otto aus Tirol hat ein Loch im Hosenboden und kocht morgen Rosenkohl.

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1: Ja, weil das so schlimm ist, doch hab ich doch nicht, oder?
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0: Allen Kindern geht es gut, außer Jochen. Der hat gebrochen.
1: Warum schreist du denn so?
2: Hm? Weil einer in mein Schnuffeltuch gewichst hat.
3: Sternzeit 5892.1, Logbuch von Lieutenant Tyrlan, vulkanische Taktikoffizierin. Die Schilde hielten heute einem unerwarteten Angriff stand. Die Crew lobte meine schnellen Reaktionen, doch ich konnte nicht anders, als über die Ineffizienz der Angreifer nachzudenken. Es ist befriedigend, Logik über Chaos siegen zu sehen. Vielleicht war das der eigentliche Kampf.

man sagt, er kam in buntem Kleid, mit einer Flöte und seltsamer Macht. 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

0: Wenn der Bauer das Schwein verhaut, hat es Scheiße wohl gebaut.
1: Und jetzt kommt ein Zungenbrecher. Junge jodelnde Jodler jingen jodeln, jaulende Jodeljauchzer, jaulende Jodeljauchzer jodeln, junge jodelnde Jodlerjungen.

Die letzten Worte von des Löwendompteurs, wie ich dachte, du hättest sie gefüttert. Und jetzt kommt ein Zungenbrecher. Au, der schlaue Bauer will Gravisses genauer und legt sich täglich auf die Lauer.

Sternzeit 7705.3, Logbuch von Ensign Lyra, bajoranische Ingenieurin. Das Deflektorgitter hat heute ein seltsames Muster aus subraumaktiven Partikeln entdeckt. Es erinnert an die geometrischen Designs, die ich als Kind auf den heiligen Schriften Bajors gesehen habe. Es könnte ein Zufall sein oder ein Zeichen.

0: Sternzeit 88110.5, Logbuch von Captain Nissa, Bajoranerin. Das Wurmloch flackerte heute erneut in einem ungewöhnlichen Rhythmus. Die Crew sprach von Störungen, aber für mich fühlte es sich wie ein Lied der Propheten an. Vielleicht ist es Zeit, die Dinge nicht nur mit Technik, sondern auch mit Glauben zu betrachten.
1: Wussten Sie schon das? Dass Wahrsagerinnen ihr Geld im Handumdrehen verdienen? Und jetzt kommt ein Zungenbrecher. Großstaubschutzmaskensets sind Schutzsets mit Großstaubschutzmasken zum Schmutzschutz.
2: Ich sitz im Bus, die Fahrt ist lang.

0: Und jetzt kommt ein Zungenbrecher. Ein chinesischer Chirurg schenkt tschechischen Skifreunden frisch gebackene Shrimps. Frisch gebackene Shrimps schenkt ein chinesischer Chirurg tschechischen Skifreunden. Wussten Sie schon das, dass man mit einem Kostümball keine Tore schießen kann?
1: Willkommen bei Wolfchen Radio von der WFS-Sendeanstalt. Hier ist euer Moderator live aus der Spielzeugkiste von Andy. Lasst uns in die aktuellen Themen des Tages eintauchen. Zuerst das Wetter. Heute erwarten wir strahlenden Sonnenschein über Buzz Lightyears Raketenbasis und leichte Regenschauer über Woodys Cowboy Camp. Perfekte Bedingungen für ein Spielzeugabenteuer im Garten. Nun zu den aktuellen Themen des Tages aus der Welt von Toy Story. Erstens, die Politik. Woody und Buzz führen hitzige Debatten über die neuen Spielzeugregeln, die Barbie vorgeschlagen hat. Die Spielzeuggemeinschaft ist gespalten. Zweitens, die Wirtschaft. Mr. Potato Head hat einen neuen Laden für Ersatzteile eröffnet. Er bietet jetzt auch austauschbare Gesichter und Accessoires an. Drittens, die Erfindungen. Rex hat ein neues Spiel programmiert, das alle Spielzeuge begeistert. Es ist ein virtuelles Dino-Abenteuer, bei dem man gegen virtuelle Dinos kämpfen kann. Viertens, die Kultur. Jessie hat eine Cowboy-Show organisiert, die alle Spielzeuge begeistert. Sie zeigt ihre besten Lasso-Tricks und singt ihre Lieblingslieder. Fünftens, die Abenteuer. Slinky Dog und Hem haben einen geheimen Tunnel unter Andys Bett entdeckt. Sie planen eine Erkundungstour, um herauszufinden, wohin er führt. Kommen wir nun zu den wichtigsten Sportergebnissen. Ernst, Buzz hat beim intergalaktischen Wettrennen den ersten Platz belegt, dank seiner neuen Turboflügel. Zweit, Woody hat beim Lasso-Wettbewerb den zweiten Platz geholt. Drei, Bullseye hat das große Pferderennen in der Spielzeugarena gewonnen. Vier, Bo Peep hat beim Schafhüten den ersten Platz belegt. Fünf, Rex hat beim Dino-Wrestling den Preis für den besten Kampf gewonnen. Und jetzt zu den Sportnachrichten. Bo Peep plant, beim kommenden Schafhüte-Wettbewerb teilzunehmen. Die Wettbüros laufen heiß, weil alle auf ihren Sieg wetten. Zum Abschluss eine kurze Erklärung zur Klimaerwärmung. Buzz Lightyear vermutet, dass die ständige Wärme der Nachttischlampe zur Klimaerwärmung in Andys Zimmer beiträgt. Vielleicht sollten wir alle etwas weniger Lampen anlassen. Unser Programmtipp: Heute Abend um 19 Uhr gibt es ein exklusives Interview mit Barbie über Mode und ihre neuesten Trends. Seid dabei! Das war's für heute, liebe Zuhörer. Ich verabschiede mich und hoffe, ihr habt einen spielzeugtastischen Tag. Weiterhin gute Unterhaltung mit Wolfchen Radio.